0: Ich gehe jetzt, das Signal zu geben.
1: Ist alles bereit?
0: Ja, Herr. Soll ich Ihnen die Ketten abnehmen?
1: Nein! Aber schieße auf Stein los! Die Zeit drängt!

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